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1: Guten Morgen. Hoffe, Sie hatten ein schönes Wochenende und vor allem ein angenehm kühles Plätzchen. Kurz nach fünf, der perfekte Moment zum Durchatmen und Ankommen in der neuen Woche, bevor die Hitze wiederkommt und alle anderen wach werden. Für eine frische musikalische Brise dabei sorgt jetzt Johann Sebastian Bach mit dem ersten Satz aus seinem Klavierkonzert Nummer 4. Es folgt der gefühlvolle zweite Satz aus Oskar Böhmes Trompetenkonzert.
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Star Trillist Jan Vogler war das mit Johannes Brahms und wie Melodien zieht es mir hier bei Klassik Radio. Schönen guten Morgen. Ja, am Wochenende ist das größte Segel-Event der Welt eröffnet worden, die Kieler Woche. Noch bis Sonntag gibt's hunderte Konzerte, Mitmachaktionen, Schiffe können besichtigt werden und für die Kids gibt's Puppentheater und Piratenwelt. Das Motto in diesem Jahr: Kieler Woche verbindet. Wer in der Nähe ist, ein Abstecher lohnt sich sicher. Ja, und vom Hafen geht's jetzt hier auf die große Leinwand mit Rachel Portman und ihrer Musik zum Titelabspann von Gottes Werk und Teufels Beitrag.

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1: Kurz nach 6:30 an diesem Montagmorgen. Gestern war kalendarischer Sommeranfang. Der längste Tag des Jahres liegt also schon wieder hinter uns. Doch auch heute ist es noch sehr lange hell. Mehr als 16 Stunden. Damit Sie mental für diesen langen und auch wieder heißen Tag gewappnet sind, gibt's hier sanfte Klänge. Gleich das Nocturne in Cis-Moll von Frédéric Chopin. Und jetzt den zweiten Satz aus Joseph Haydns Sinfonie Nummer 95. Harmonisch, optimistisch und heiter.
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Das Vorspiel zum dritten Akt aus Giuseppe Verdis Oper La Traviata hier bei Klassik Radio. Schönen guten Morgen. Ja, und während es bei der Kieler Woche gerade um Wasser, Wind und Wellen geht, dreht sich in Köln alles um das, was den Sommer zu Hause schöner macht. Heute startet dort die Spoga und GAFA, die weltgrößte Garten- und Barbecue-Messe. Und die hat auch größere Zusammenhänge im Blick. Wie wohnen wir draußen, wenn Sommer immer heißer werden? Welche Möbel halten das aus? Und warum wird der Balkon für viele gerade zum zweiten Wohnzimmer? Köln zeigt also nicht nur Gartentrends, sondern ein kleines Stück Sommerzukunft. Und von Köln machen wir jetzt einen kleinen Abstecher nach Bonn, dem Geburtsort von Ludwig van Beethoven. Das ist der zweite Satz aus seiner Sinfonie Nummer 1.

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2: Im Studio Philipp Rösler. Guten Morgen. USA und Iran richten Krisenkanal ein. Spanien schlägt Saudi-Arabien bei WM deutlich. Die USA und der Iran wollen die wichtige Schifffahrtsstraße von Hormuz sicherer machen. Bei Gesprächen in der Schweiz einigten sie sich auf einen Kommunikationskanal, um Pannen und Vorfälle in der Meerenge zu verhindern. Außerdem soll ein Konfliktlösungsstab für den Libanon entstehen, damit die Kämpfe zwischen der Hisbollah-Miliz und Israel enden, teilten die Vermittlerstaaten Pakistan und Katar mit. Deutschlands Kommunen schlagen wegen ihrer Geldnot Alarm. Laut Bertelsmann Stiftung fehlen Städten, Kreisen und Gemeinden fast 32 Milliarden Euro. Der Städte- und Gemeindebund fordert mit dem heutigen Aktionstag Kommunen am Limit, mehr Hilfe von Bund und Ländern, um Kürzungen etwa bei Schulen und Kultur zu verhindern. Bei der Fußball-WM hat Kap Verde erneut für eine Überraschung gesorgt. Nach dem 0:0 gegen Spanien holte das Team auch gegen Uruguay einen Punkt, Endstand 2:2. Spanien setzte sich gegen Saudi-Arabien deutlich mit 4:0 durch. Belgien und der Iran trennten sich 0:0. Ägypten war mit 3:1 gegen Neuseeland erfolgreich.
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3: Schönen Montagmorgen, kurz nach 6 für die Schülerinnen und Schüler in Hessen, im Rheinland, Saarland und im Kanton Basel geht's schon in die letzte Woche vor den großen Ferien. Und falls ihr Sommerurlaub noch auf sich warten lässt, bei uns gibt's zumindest Wellnessurlaub für die Ohren. Allein die nächsten zwei Titel sind echte Highlights. Gleich der fröhliche erste Satz aus Mozarts kleiner Nachtmusik und jetzt pure Wohlfühlatmosphäre von Sergei Rachmaninow, seine Rhapsodie über ein Thema von Paganini.
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0: Der zweite Satz aus Johann Christian Bachs Oboen-Konzert in F-Dur hier bei Klassikradio. Schönen guten Morgen. Gleich erwartet Sie Geigen-Superstar David Garrett. Er spielt Ihnen Leise flehen meine Lieder von Franz Schubert in rund einer Minute, direkt nach den Gedanken zum Tag.
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2: Hallo, ich bin Anja Kieser von den evangelischen Kirchen. 1,70 Meter auf 3,40 Meter. So groß ist das Wimmelbild in unserem Büro. Eine Großstadtkulisse mit Autos, Fahrrädern, einem Park mit alten und jungen Menschen, ein Schwimmbad, ein Friedhof ist zu sehen, eine Baustelle, ein Krankenwagen und Sanitäter, die einen Verletzten versorgen. Das Bild steht für all die Menschen, die wir mit guten Gedanken über Gott und die Welt übers Radio erreichen. Dabei teilen wir oft Geschichten der Bibel, die bis heute alltagstauglich sind. Denn dort wimmelt es auch nur so. Auch da ist das pralle Leben zu finden. Da haben Menschen große Sorgen. Sie erleben Verrat. Da zerplatzen Lebensträume. Da ist auch großes Glück zu finden. Kinder werden geboren. Und große Trauer, wenn Kinderwünsche unerfüllt bleiben. All diesen Geschichten wohnt ein Gedanke inne. Gott vergisst dich nicht. Mit seiner Liebe hält Gott an dir fest. Das durchzieht die biblischen Geschichten und gilt bis heute. Ich wünsche uns, dass wir das auch heute immer wieder spüren, gerade dann, wenn es besonders wimmelt im Leben.
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4: Schönen Montagmorgen, kurz nach 6:30. Einige haben ihren Arbeitstag im Homeoffice schon begonnen und genießen die angenehmen Temperaturen, bevor es später wieder heiß wird. Gerade gilt wirklich, alles, was vor 10 Uhr erledigt wird, ist weniger schweißtreibend. Wir sorgen mit entspannter Musik für Gelassenheit, trotz Hitzemarathon. Jetzt mit Jean Sibelius und seinem Walz Romantique.
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Der erste Satz aus dem Concerto Grosso Nummer 11 von Antonio Vivaldi hier bei Klassikradio. Guten Morgen. Ja, heute Abend wieder Public Viewing Stimmung in Österreich. Bei der WM trifft es auf Argentinien, den amtierenden Weltmeister. Und nach dem 3:1 gegen Jordanien am Mittwoch kommen die Österreicher mit Rückenwind und mit dem ersten WM-Sieg seit 36 Jahren im Gepäck. Heute Abend wird es allerdings eine andere Hausnummer. Argentinien bringt Glanz, Geschichte und große Namen mit. Österreich hingegen Ordnung, Laufarbeit und vor allem Unbequemlichkeit für den Gegner. Verspricht auf jeden Fall ein spannendes Spiel zu werden. Wir starten jetzt aber erstmal gemütlich in diesen Montag mit Karl Stamitz und dem zweiten Satz aus seinem Bratschenkonzert in D-Dur.

Die Etüde Nummer 3 in E-Dur von Frédéric Chopin hier bei Klassik Radio. Schönen guten Morgen. Königin, Chefin, Mutter, Hexe, Ministerpräsidentin, Musicalstar. Sie kann praktisch alles spielen. Meryl Streep. Heute feiert sie ihren 77. Geburtstag. Im Laufe der Karriere hat sie 3 Oscars mit nach Hause genommen. Ganze 21 Mal ist sie dafür aber nominiert gewesen. Mehr als jeder andere Schauspieler und jede andere Schauspielerin der Welt. Gerade ist sie wieder als Chefredakteurin Miranda in der Fortsetzung der Kultkomödie Der Teufel trägt Prada 2 zu sehen. Und Netflix hat mit The Corrections schon das nächste große Projekt mit ihr angekündigt. Die Filmikone geht also noch lange nicht in Rente. Wir wünschen alles Gute zum 77. Geburtstag und freuen uns darauf, sie bald wieder auf der großen Leinwand sehen zu können. Und dort bleiben wir auch musikalisch mit Fox of Phoenix aus Harry Potter und die Kammer des Schreckens.

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6: Im Studio Philipp Rösler. Guten Morgen. USA und Iran richten Krisenkanal ein. Spanien schlägt Saudi-Arabien bei WM deutlich. Die USA und der Iran wollen die wichtige Schifffahrtsstraße von Hormuz sicherer machen. Bei Gesprächen in der Schweiz einigten sie sich auf einen Kommunikationskanal, um Pannen und Vorfälle zu verhindern. Beide Seiten wollen innerhalb von 2 Monaten eine dauerhafte Friedenslösung finden. Die durchgesickerten Ideen für eine Rentenreform sorgen für Kritik. Sozialverbände oder auch die Linke befürchten Rentenkürzungen. Und für das Deutsche Institut für Wirtschaftsforschung lösen die Vorschläge nicht die Probleme wie etwa Altersarmut. Laut Medienberichten empfiehlt die Rentenkommission der Bundesregierung unter anderem, das Renteneintrittsalter Stück für Stück anzuheben. Morgen übergibt sie ihre Vorschläge offiziell. Bei der Fußball-WM hat Kap Verde erneut für eine Überraschung gesorgt. Nach dem 0:0 gegen Spanien holte das Team auch gegen Uruguay einen Punkt, Endstand 2:2. Spanien setzte sich gegen Saudi-Arabien deutlich mit 4:0 durch. Belgien und der Iran trennten sich 0:0. Ägypten war mit 3:1 gegen Neuseeland erfolgreich.
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7: Einen guten Morgen, neue Arbeitswoche, Montag, 22. Juni. Ich hoffe, Sie können sich noch ein bisschen locker machen, haben auch schon ein bisschen Sonnenschein am Morgen. Na, was fehlt, ist dann natürlich unsere Klassik und wir starten gleich mal mit einem Frühlingslied von Felix Mendelssohn-Bartholdy.
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Guten Morgen, das war wie furchtsam, die wunderschöne Kantate von Johann Sebastian Bach. Kurz nach 7 hier bei Klassikradio, jetzt aber raus aus dem Bett, alles aufstehen, wobei das ja manchmal leichter gesagt ist als getan, ich weiß. Also Klassikhörer Max aus Augsburg hat uns heute eine WhatsApp geschrieben. Er wollte wissen, gibt es eigentlich Menschen, die ihren Wecker wirklich beim ersten Klingeln ausschalten und sofort wach sind, aufstehen? Ich brauche mindestens 3 Anläufe und frage mich jetzt, ob ich damit allein bin. Oder ob es noch mehr Snooze-Weltmeister gibt. Also Max, ich bin da gespannt, wie das bei unseren Hörern ist. Ja, ich gebe die Frage ganz einfach mal raus. Sind Sie eher Team einmal klingeln, raus aus dem Bett oder doch ein bisschen mehrmals klingeln? Sie können jederzeit uns eine WhatsApp-Sprachnachricht senden an die 0821 50 70 50 70. Ich bin einer, der steht sofort auf, wenn der Wecker klingelt. Aber ich muss auch pünktlich in der Sendung sein. Und das ist Franz Schubert mit seiner Zwischenaktmusik Rosamunde.

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5: Kurz nach halb acht. Ja, der ein oder andere vielleicht kommt ein bisschen schlechter in den neuen Tag, weil am Wochenende wieder viel zu lang, viel zu oft Fußball-Weltmeisterschaft geguckt wurde. Ja, ein bisschen Augenringe werden wir heute haben, Augenringpflege. Und wir betreiben hier an diesem Montagmorgen erstmal Ohrenpflege. Und das machen wir mit der Musik jetzt von Johannes Brahms. Guten Morgen.
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Also diese Musik macht es einem wirklich leichter, in diesen neuen Tag in die neue Arbeitswoche zu starten. Montag, 22. Juni und wir genießen Johann Baptist van Hall mit seiner Sinfonie in G-Moll. Ja, viele sind unterwegs mit dem Auto, manche pendeln. Ich gehöre auch zu den Pendlern. Mein Zug geht immer von München nach Augsburg und dann wieder zurück. Andere haben einen längeren Arbeitsweg, denke ich zum Beispiel an die Geschäftsreisenden. Ja, von Berlin nach Hamburg und die können ja jetzt wieder durchatmen. Die Bahnstrecke wurde ja vor einer Woche wieder freigegeben. Also jetzt ist da zumindest tagtäglich die ganze Reiserei ein bisschen entspannter und morgens kann man dann auch mit dem Zug fahren. Kommen Sie gut an, egal wo Sie unterwegs sind, mit Klassikradio, mit dieser wunderschönen spanischen Romanze jetzt.

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5: Im Studio Philipp Rösler. Guten Morgen. Erste Verhandlungen zwischen USA und Iran. Nächster Punkt für WM-Neuling Kap Verde. Bei der ersten Verhandlungsrunde zwischen den USA und dem Iran gibt es offenbar Fortschritte. Beide Seiten vereinbarten einen Fahrplan für weitere Friedensgespräche. Außerdem einigten sie sich auf einen Gesprächskanal, um Zwischenfälle in der Straße von Hormuz zu vermeiden. Wenn es einen dauerhaften Frieden gibt, dann will auch Deutschland helfen, die wichtige Route abzusichern. Verteidigungsminister Pistorius sagte im Ersten, dass US-Präsident Trump den Korken in die Straße reingedrückt habe. Aber wir hätten ein Interesse, ihn wieder rauszuholen. Die durchgesickerten Ideen für eine Rentenreform sorgen für Kritik. Sozialverbände oder auch die Linke befürchten Rentenkürzungen. Wirtschaftsexperten gehen die Vorschläge dagegen nicht weit genug, etwa was ein steigendes Renteneintrittsalter angeht. Morgen übergibt eine Kommission ihre Vorschläge an die Regierung. Deutlicher Sieg für einen der Favoriten bei der Fußball-WM. Spanien hat mit 4:0 gegen Saudi-Arabien gewonnen. Die weiteren Ergebnisse: Kap Verde, Uruguay 2:2, Belgien, Iran 0:0, Neuseeland, Ägypten 1:3.
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6: Wir haben es auch so genossen. Ein sommerliches Wochenende liegt hinter uns. Schönen guten Morgen. Hat so viel Spaß gemacht, die Zeit draußen zu verbringen. Für mich war das schon mal so ein kleiner Programmhinweis für unsere Urlaubsstimmung. Wo geht's hin im Urlaub? Also ich hätte da ein paar Tipps, wo man besonders lecker essen kann im Sommerurlaub. Aber jetzt machen wir erstmal eine Reise mit Bedřich Smetana. Es geht auf die Moldau.
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Namenstagssymphonie war das von Antonio Salieri. Die liebe ich. Sie hoffentlich auch. Klassikradio an diesem Montagmorgen. Jetzt geht's rein in die neue Arbeitswoche. Und so langsam aber sicher dürfen wir uns neben der Arbeit aber auch auf die Ferien freuen, auf die Sommerferien. Also in einigen Teilen im Klassikradioland Deutschland, Österreich, der Schweiz ist es ja schon soweit. Da geht's in einer Woche schon langsam aber sicher los mit den schönen Sommerferien. Und bei mir kommt auch so ein bisschen Urlaubsstimmung auf. Vor allem, wenn ich ans Essen denke, ans Trinken. Also ganz ehrlich, zu einem gelungenen Urlaub gehört doch ein schönes Hotel, Sehenswürdigkeiten und dann eben auch das dementsprechende regionale, lokale Essen und natürlich auch den passenden Wein dazu. Also falls Sie noch auf der Suche nach einem Last-Minute-Ziel sind, gerade werden die Städte mit der besten Küche der Welt gekürt. Ganz vorne liegt in diesem Jahr, Überraschung, Lima in Peru, also müssen ein bisschen länger fliegen. Dahinter folgen Bangkok und Mexiko-Stadt. Also vielleicht eine kleine Urlaubsidee für Sie. Und jetzt geht's in den Tag mit Edward Elgar, der Zauberstab der Jugend.

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4: Guten Morgen, schön, dass Sie dabei sind. Finde nach so einem herrlichen Wochenende, das hinter uns liegt, hoffentlich bei Ihnen natürlich auch. Ja, da sollten wir jetzt erstmal keine Hektik aufkommen lassen, sondern ganz langsam in die neue Woche starten. Das machen wir auch. Tempo für Tempo, Satz für Satz, Note für Note an diesem Montagmorgen. Und wir genießen die Sinfonie B-Dur von Muzio Clementi.
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0: lässt den Morgen ganz besonders erklingen, die Flötentöne von Antonio Casimir Cartiglieri. Sein Flötenkonzert in G-Dur war das. Ja, stimmt das so richtig positiv für diesen neuen Tag, für diesen Montag, den 22. Juni. Also seit gestern ist es ja offiziell, der Sommer ist da und irgendwie gehört für mich da immer auch ein Besuch in der Eisdiele dazu. Also nach der Sendung, wir haben ja eine tolle Eisdiele hier um die Ecke in Augsburg und so eine Kugel Eis macht auch sofort gute Laune. Was sind denn so Ihre Lieblingssorten?
1: Es gibt ja so viele Eissorten, die gut sind.
2: Minze.
3: Schokolade.
4: Pistazie.
5: Stracciatella.
6: Also welche Sorte auf jeden Fall immer geht, ist Joghurt.
7: Pistazie oder Haselnuss.
8: Erdbeereis.
9: Bananeneis oder auch immer gut ist das Zitroneneis.
10: Ich mag sehr gern Pistazie.
11: Ich esse alle Eissorten, am liebsten 6 Kugeln.
0: Also bei mir gibt es immer nur den Klassiker Erdbeere und Vanille. Könnte ich jeden Tag, genauso wie die Klassik. Georges Bizet, hier ist die Carmen Suite.

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1: Unser natürlicher Tränenfilm kann durch Bildschirmarbeit, Kontaktlinsen oder Umwelteinflüsse gestört werden. Dadurch trocknet die Augenoberfläche schneller aus. Trockene, brennende oder gereizte Augen können die Folge sein. Für Betroffene kann dies zu einer echten Belastungsprobe im Alltag oder im Job werden, unter der das Wohlbefinden und die Produktivität leiden.
0: Wie lautet die Lösung?
1: In der Behandlung trockener Augen hat sich Hyaluronsäure besonders bewährt. 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Langkettige Hyaluronsäure, wie sie in den hyaluronsäurehaltigen Augentropfen der Hylo-Produktfamilie von Ursapharm enthalten ist, trägt zu einer besonders lang anhaltenden und gleichmäßigen Befeuchtung der Augenoberfläche bei und hilft so, trockenen und gereizten Augen entgegenzuwirken. Die Tropfen sind frei von Konservierungsmitteln und für alle Schweregrade des trockenen Auges geeignet.
0: 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Das war Blickpunkt Augengesundheit. 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
11: Im Studio Philipp Rösler, guten Morgen. Unwetter und Badetote am Hitzewochenende. Spanien schlägt Saudi-Arabien bei WM deutlich. Über Deutschland sind zum Teil heftige Unwetter hinweggezogen. Etwa in Berlin und Brandenburg haben sie für einige Schäden gesorgt. Neben gefluteten Straßen und Kellern gab es gestern auch im ÖPNV Probleme. Mehrere S- und U-Bahnen konnten zeitweise nicht fahren. Viele haben am Wochenende das Sommerwetter genossen und sind baden gegangen, aber auch da lauern Gefahren. Bei Badeunfällen sind 3 Menschen ums Leben gekommen, mehrere weitere werden noch vermisst. Bei den Verhandlungen für ein dauerhaftes Friedensabkommen zwischen USA und dem Iran gibt es offenbar Fortschritte. Beide Seiten einigten sich in der Schweiz auf einen Gesprächskanal. Damit sollen Zwischenfälle in der Straße von Hormuz vermieden werden. Bei der Fußball-WM hat Kap Verde erneut für eine Überraschung gesorgt. Nach dem 0:0 gegen Spanien holte das Team auch gegen Uruguay einen Punkt. Endstand 2:2. Spanien setzte sich gegen Saudi-Arabien deutlich mit 4:0 durch. Belgien und der Iran trennten sich 0:0. Ägypten war mit 3:1 gegen Neuseeland erfolgreich.
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12: Ja, schönen Vormittag und das erinnert mich an meine Kindheit. Da war dieses Auto unterwegs mit dieser komischen Handschaltung. Können Sie sich noch erinnern? Die Ente. Die Ente kommt wieder, aber dazu komme ich gleich. Jetzt aber erstmal Schostakowitsch mit seinem Klavierkonzert in F-Dur. Daraus genießen wir jetzt ganz einfach den zweiten Satz.
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Ein irischer Morgen hier bei Classic Radio. Irish Tune vom County Derry, das war Percy Grainger. Ich wünsche Ihnen einen schönen guten Morgen nochmal. Und manchmal merkt man erst, wie sehr man etwas vermisst hat, wenn es plötzlich wieder da ist. Also so geht es mir momentan mit dem Auto, besser gesagt mit dem Autohersteller Citroën. Denn die Franzosen holen in diesem Jahr tatsächlich die legendäre Ente wieder zurück. Ja, dieses kleine Kultauto, das früher gefühlt überall unterwegs war. Ich fand das total cool in den 60er, 70er Jahren. Da war das längst mehr als ein Lebensgefühl. Das war mehr Lebensgefühl als ein Auto, könnte man fast schon sagen. Und jetzt kommt eben diese Ente zurück, nur eben elektrisch. Also ich mag diesen Gedanken irgendwie, so ein Stück Vergangenheit behalten, aber trotzdem dann in der Gegenwart ankommen. Ich freue mich, wenn die Ente dann wieder im Straßenverkehr zu sehen ist. Und das ist Robert Schumann mit seiner Träumerei.

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9: Ja, schönen Vormittag und das erinnert mich an meine Kindheit. Da war dieses Auto unterwegs mit dieser komischen Handschaltung. Können Sie sich noch erinnern? Die Ente. Die Ente kommt wieder, aber dazu komme ich gleich. Jetzt aber erstmal Schostakowitsch mit seinem Klavierkonzert in F-Dur. Daraus genießen wir jetzt ganz einfach den zweiten Satz.
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Ludwig von Beethoven mit seiner Hymne an die Nacht. Wir sind aber mittlerweile im Vormittag angekommen. Montagvormittag hier bei Klassikradio. Naja, und das wissen wir, die Fußballweltmeisterschaft, die läuft auf Hochtouren. Ja, Deutschland hat das Spiel schon hinter sich am Wochenende, haben wir ja schon alles schon kommentiert. Und ich finde ja, egal ob man eingefleischter Fan ist oder ab und zu mal ein Spiel schaut, also die großen Turniere, die haben irgendwie was Besonderes für mich. Also plötzlich fiebern wir alle Millionen Menschen gemeinsam auf dieser Welt mit und es wird gejubelt, gezittert, manchmal auch ein bisschen gelitten, das wissen wir. Und genau diese Emotionen, die werden in Berlin gerade, wie ich finde, auf eine ganz besondere Art begleitet. Dort gibt es nämlich Public Viewing ohne Moderation, dafür aber mit Live-Musik. Der Pianist spielt quasi live zum Spiel, also je nachdem, wie dramatisch es ist und wie spannend es wird und versucht auf alles musikalisch, auf die ganzen Spielszenen live zu reagieren. Ich finde das faszinierend und ich glaube, an so einem Abend kommen dann alle eigentlich auf ihre Kosten, sowohl Fußballfans als auch Musikliebhaber. Und für die habe ich jetzt Puccini, O mio bambino caro.

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5: Im Studio Philipp Rösler. Guten Tag. USA und Iran richten Krisenkanal ein. Nächster Punkt für WM-Neuling Kapverde. Die USA und der Iran wollen die wichtige Schifffahrtsstraße von Hormuz sicherer machen. Bei Gesprächen in der Schweiz einigten sie sich auf einen Kommunikationskanal, um Pannen und Vorfälle in der Meerenge zu verhindern. Außerdem soll ein Konfliktlösungsstab für den Libanon entstehen, damit die Kämpfe zwischen der Hisbollah-Miliz und Israel enden, teilten die Vermittlerstaaten Pakistan und Katar mit. Über Deutschland sind zum Teil heftige Unwetter hinweggezogen. Etwa in Berlin und Brandenburg haben sie für einige Schäden gesorgt. Neben gefluteten Straßen und Kellern gab es gestern auch im ÖPNV Probleme. Mehrere S- und U-Bahnen konnten zeitweise nicht fahren. Viele haben am Wochenende das Sommerwetter genossen und sind baden gegangen, aber auch da lauern Gefahren. Bei Badeunfällen sind 3 Menschen ums Leben gekommen, mehrere weitere werden noch vermisst. Deutlicher Sieg für einen der Favoriten bei der Fußball-WM. Spanien hat mit 4:0 gegen Saudi-Arabien gewonnen. Die weiteren Ergebnisse: Kapverde, Uruguay 2:2, Belgien, Iran 0:0, Neuseeland, Ägypten 1:3.
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6: Ja, schönen Vormittag für Sie. Und ist das nicht schön, wenn man feststellen kann, Jahr für Jahr, jedes Jahr, das vergeht, es wird immer besser, mit jedem Lebensjahr. Warum das so ist? Also es gibt eine neue Studie, ja, kann uns über 50-Jährigen mal so richtig Hoffnung machen, das sage ich Ihnen. Und jetzt erst bald die Pearl Suite von Georges Bizet.
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Herrliche Symphonie in G-Dur von Carl Sbaguère, das war der zweite Satz. Und damit machen wir einen etwas gemütlicheren Wochenstart, würde ich vorschlagen. Klar, man hat eine Menge zu tun in einer neuen Woche, aber trotzdem zwischendrin entspannen wir hier mit der besten Klassik. Und ich finde ja, älter werden hat ja auch viel mehr schönere Seiten, als man denkt, haben Forscher jetzt auch in so einer Glücksstudie herausgefunden. Sie sagen, ab 50 werden die Menschen glücklicher. Vielleicht auch deshalb, weil man sich mit der Zeit weniger Stress macht. Ne? Also nicht mehr jedem Trend hinterherläuft. Auch bei mir merke ich das. Ich muss nicht mehr auf jeder Hochzeit herumtanzen und stattdessen mehr Zeit mit Menschen verbringen, ja, die einem wirklich am Herzen liegen. Und das zeigt mal wieder, ja, mit den Jahren wird man vielleicht nicht unbedingt jünger, aber offenbar ziemlich gut darin, das Leben so richtig zu genießen. Deswegen lieben wir ja auch die Musik hier bei Klassikradio, die genießen wir auch, die gehört auch zum Genuss dazu. Wie zum Beispiel Gabriel Fauré, hier seid ihr Pavan, wissvoll.

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11: Ja, seit gestern ist er offiziell da. Der Sommer, alles blüht, die Menschen sind gut gelaunt und draußen in der Natur ist ja richtig was los. Also da summt und brummt es und da denke ich besonders an die Hummel. Die sind super, super clever, das sage ich Ihnen. Ich habe auch gleich einen Beweis dafür, aber jetzt erstmal Michael Haydn und seine Sinfonie in A-Dur.
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der Popstar seiner Zeit, Mozart, sein Klarinettenkonzert. Herrlich. Hier bei Klassikradio an diesem Montag, dem 22. Juni. Ich hoffe, Sie haben schon mal in diese neue Arbeitswoche gefunden. Manche können ja heute zu Hause bleiben, vielleicht auch Gartenarbeit machen und bitte nicht die Hummeln verjagen. Nein, nein, die Hummeln, die haben bei mir einen absoluten Sympathiebonus. Diese kleinen, dicken Brummer sehen immer so ein bisschen aus, als würden sie gemütlich durchs Leben summen. Dabei sind sie offenbar richtige Genies. Forscher haben das jetzt herausgefunden, haben verschiedene Studien gemacht und die kleinen Brummer sind super clever. Also die können gleich mehrere Schritte im Voraus planen und auch Probleme lösen, haben die Wissenschaftler herausgefunden. Und das alles mit einem Gehirn, das gerade mal so groß wie ja, ein Stecknadelkopf ist. Also ich finde, da sieht man es mal wieder, dass man Intelligenz nicht unbedingt an der Größe festmachen sollte. Und das ist To a Wild Rose von Edward McDowell.

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9: Einen schönen Vormittag wünsche ich Ihnen. Sind wir schon mittendrin, eigentlich schon im Montag. Ich habe immer meine To-Do-Liste, die mache ich immer am Sonntag. Da stehen jede Menge Punkte für diese kommende Woche drauf. Und heute mache ich Umverteilung. Also ich werde jetzt heute nicht alles erledigen, was da auf der Liste steht. Nee, das verteile ich auf alle Werktage, damit wir auch zwischendrin immer wieder entspannt bleiben. Und ich habe auf der Liste jetzt auf unser musikalischen Mozart. Und da genießen wir das alla Turca.
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Arcangelo Corelli war das an diesem Montagvormittag, die Streicher-Serenade. Und da habe ich wirklich gestaunt. Das wollte ich wirklich erstmal nicht glauben bei dieser Nachricht. Eine Mutter aus Bayern hat gerade zum dritten Mal Zwillinge zur Welt gebracht. Richtig gehört, zum dritten Mal. Da haben sogar die Ärzte gesagt, das ist absolut außergewöhnlich. Und ich glaube, den Eltern darf man vor allem jetzt eines wünschen, nämlich wirklich starke Nerven. Denn in diesem Haushalt, denke ich mal, da wird es in den nächsten Jahren bestimmt ziemlich turbulent zugehen. Aber eines ist sicher, langweilig wird es da garantiert nicht. Naja, bei uns auch nicht. Wir haben jetzt die Musik von Gabriel Fauré, seine Sicilienne.

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15: Ja, herrlich. Der Sommer hat begonnen. Genießen wir auch an diesem Vormittag. Und zum Sommer gehören einfache Feste, gute Laune und wie ich finde auch immer passende Musik. Und bei den Sommerveranstaltungen, ja, da wird hier mit Herz und Blut ehrenamtlich viel organisiert. Und das mit der Musik könnte in Zukunft billiger werden in Sachen GEMA. Also darüber können wir gleich reden. Machen wir nach der herrlichen Klassik von Ottorino Respighi.
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Francesco Petrini war das mit seiner Sinfonie für Harfe und Orchester. Wirklich herrliche Klänge an diesem Montagvormittag hier bei Klassik Radio. Seit gestern ist es ja offiziell. Wir sind mitten im Sommer. Sommeranfang am 21. Juni, gestern am Sonntag. Und das ist natürlich auch die Zeit für die Feste, jetzt für die Outdoor-Feste. Überall werden Sommerfeste gefeiert, Dorffeste organisiert, Vereinsjubiläen nachgeholt. Und ganz ehrlich, was wäre so ein Fest ohne Musik? Und genau deshalb gibt es jetzt eine tolle Nachricht für viele Vereine in Nordrhein-Westfalen. Denn dort übernimmt das Land künftig die GEMA-Gebühren für zahlreiche ehrenamtlich organisierte Veranstaltungen. Da muss man ja für die Musik normalerweise immer in die GEMA einbezahlen. Und ich finde, das ist eine schöne Unterstützung für all die Menschen, die sich eben ehrenamtlich engagieren. Hoffentlich nicht nur Nordrhein-Westfalen, sondern ein Vorbild für alle Bundesländer, wie ich finde. Und jetzt kommt ein ganz stiller Moment. Ein ganz stiller mit Antonin Dvořák. Das Lied an dem Mond aus Rusalka.

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7: Ja, das Thermometer steigt jetzt von Stunde zu Stunde. Auch jetzt kurz nach 12. Wenn es heiß werden sollte bei Ihnen, dann haben wir genau das Richtige für Sie. Nämlich, wir machen heute ja alles ganz langsam, langsamer als sonst bei dieser Hitze. Und dazu passt auch diese herrliche Musik aus La Traviata. Wir genießen das Vorspiel daraus.
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Trompetenkonzert von Johann Baptist Georg Neruda war das. Ich wünsche Ihnen eine schöne Mittagspause an diesem Montag hier im Klassikradioland. Und ich glaube, jeder kennt diesen Moment. Man hört eine neue Erfindung und denkt sich, ja, das kann man machen, aber das muss man doch nicht. Genauso geht es mir gerade mit einer Süßigkeit eigentlich, die nach einem herzhaften Klassiker schmecken soll. Jetzt gibt es nämlich tatsächlich, habe ich gelesen, Lutscher. Und die schmecken, halten sich fest, die schmecken nach Köttbullar. Also richtig gehört, dieser schwedische Klassiker Köttbullar. Also da liebe ich dann doch eher das Original. So genauso geht es mir ja auch in der Klassik. Originale hier bei Klassikradio, zum Beispiel jetzt Ronald Binch und die Elisabeth-Serenade.

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4: Schöne Mittagspause, wenn Sie noch jede Menge zu tun haben, noch jede Menge Stunden arbeiten müssen. Naja, dann kommt diese Meldung vielleicht für Sie richtig. Forscher haben es rausgefunden. Weniger Arbeit ist wesentlich gesünder für uns. Diese Studie, die haben wir gleich. Und jetzt müssen wir das dann später nur noch der Chefin oder dem Chef beibringen. Dann funktioniert das auch. Und jetzt herrliche Klarinettenmusik. Klarinettenkonzert in S-Dur von Karl Stamitz.
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Tut auch zur Mittagszeit immer wieder gut. Mozart, seine Paris-Sinfonie war das. Muss man sagen, manchmal habe ich das Gefühl, wir versuchen alle irgendwie 30 Stunden Arbeit in einen 24-Stunden-Tag zu packen. Manchmal ist es wirklich stressig. Hier nochmal schnell einkaufen, da vielleicht nochmal Sport machen, gesund kochen, Freunde treffen, natürlich die Arbeit und alles am besten perfekt machen. Also Forscher haben jetzt rausgefunden, manchmal ist es gar nicht so schlecht. Einfach mal ganz gezielt Gang runterschalten. Also Länder mit kürzeren Arbeitszeiten gibt es im Schnitt zum Beispiel weniger starkes Übergewicht. Haben Sie es gewusst? Und irgendwie überrascht mich das jetzt auch nicht. Denn wenn wir ständig unter Strom stehen, dann bleibt für Dinge, die uns gut tun, oft überhaupt keine Zeit mehr. Also vielleicht müssen wir nicht immer alles schaffen, ne? Sondern uns manchmal zwischendrin auch mal mehr anschauen, gegenseitig beobachten und feststellen, naja, wir nehmen uns mal ganz einfach ein bisschen Zeit für uns oder für sich selbst. Und das machen wir jetzt mit der Musik von Tschaikowski, Balsam für die Seele, das weltbekannte Ballett Schwanensee.

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5: Immer noch die Zeit für eine Mittagspause, so kurz nach 13 Uhr. Und bei uns gibt es zur Mittagspause den Weltmeister in Sachen Pizzabacken. Den muss ich Ihnen unbedingt vorstellen, werde ich machen. Und das machen wir nach Samson und Dalila von Camille Saison. Herrliche Oper.
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Ja, das lieben wir, das wohltemperierte Klavier von Johann Sebastian Bach. Ja, jetzt ist es dann bald Viertel nach eins im Klassikradioland Deutschland, Österreich, der Schweiz. Da wünsche ich jetzt nochmal einen schönen Mittag. Was gibt's zum Mittagessen? Vielleicht eine Pizza. Also wenn die Italiener sagen, dass deine Pizza die beste ist, dann ist da schon was Besonderes dran. Genau das hat jetzt ein junger Mann aus Ludwigshafen geschafft, und zwar Lorenzo Parotta ist in Neapel Pizza-Weltmeister geworden. Und das, obwohl eigentlich gar kein Vollzeit-Pizzabäcker ist, sondern Chemiker. Das Pizzabacken, das hat eigentlich nicht mehr so nebenbei gemacht, so als Hobby. Merken wir es mal wieder, aus einer Leidenschaft kann manchmal eben auch was ganz, ganz Großes werden. Und jetzt sanfte Klänge hier bei Klassikradio. Erik Satie, Gymnopédie Nummer 3.

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1: Also, wenn alle mit dem Auto in die Innenstadt fahren, kommt am Ende niemand mehr voran. Das ist kein Einzelproblem, sondern eine Frage von Platz. Deshalb setzen viele Städte auf ein Zusammenspiel verschiedener Verkehrsmittel. 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Am Ende geht es nicht um das einzelne Verkehrsmittel, sondern darum, dass das System insgesamt besser funktioniert.
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9: Kurz nach 13:30, ja, die einen, die müssen noch ein bisschen Gas geben, noch ein bisschen arbeiten. Andere sind zu Hause oder gerade auf dem Weg vielleicht zum Badesee. Genießen Sie dieses hoffentlich auch für Sie sommerliche Wetter im Klassikradioland. Und das machen wir mit Edward Grieg aus Holbergs Zeit.
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Das Menuett von Boccherini war das. Schön, dass Sie auch den Mittag am Montag mit uns gemeinsam verbringen hier bei Klassikradio. Und viele machen sich jetzt schon Gedanken über den Sommerurlaub. Und ich glaube, wenn wir an Strandurlaub denken, dann haben wir so ungefähr immer dasselbe Bild vor Augen. Blaues Meer, gutes Buch, vielleicht ein Eis in der Hand und natürlich ein Sonnenschirm am Strand. In Sardinien dürfen den aber ab sofort nur noch Familien mit kleinen Kindern oder Senioren ab 65 aufstellen. Ja, Sie haben richtig gehört, der Schattenspender, der ist nur noch für einen Teil der Menschen am Strand erlaubt. Und im Internet und mit Social Media Kanälen, das wissen Sie, natürlich macht das eine große Welle. Da gibt es jetzt auch schon Witze. Man müsste sich hier für den Urlaub auf Sardinien jetzt einfach ein Kind oder eine Oma oder Opa ganz einfach ausleihen. Also ich sag mal so, in Italien kann man über vieles im Urlaub streiten, aber beim Schatten hört da scheinbar der Spaß auf. Suchen Sie sich vielleicht heute auch so ein schattiges Plätzchen und genießen Sie ganz einfach, ob mit oder ohne Sonnenschirm, jetzt den Tanz der Nymphen von Jean Sibelius.

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6: Ja, und rein geht's in diesen Nachmittag. Wir sind mittendrin im Sommer 2026. Gut erholt vom Wochenende. Und vielleicht haben Sie in der Mittagspause ja auch eine Abkühlung genossen oder sich in klimatisierten Räumen aufgehalten. So in Geschäften, das hilft hier manchmal auch schon. Ich nehme Sie mit an diesem Nachmittag auf eine coole Reise. Es geht unter anderem um einen Erdbeer-Drive-In. Und wir blicken gleich nach Leipzig in 5 Minuten.
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Franz Liszt und der Liebestraum Nummer 3 in Astor war das hier bei Klassik Radio an diesem Montagnachmittag. Und ganz liebe Grüße gehen jetzt an dieser Stelle raus nach Leipzig. Da bereitet man sich nämlich schon auf ein ganz besonderes Highlight vor. Ist noch ein bisschen hin. Der 4. September, da ist ein großes Auftaktwochenende geplant, das Demokratiewochenende. Innerhalb der Spielsaison 2026/2027. Denn mit Hinblick auf das nächste Jahr, das Beethoven-Festival 2027, da ist einiges geboten anlässlich des 200. Todestages des berühmten Komponisten. Und natürlich sind Sie bei uns bestens informiert. Wir halten Sie da auf dem Laufenden. Das Gewandhausorchester Leipzig habe ich jetzt auch für Sie mit dabei. Und zwar gibt es Reigen seliger Geister aus Orpheus und Eurydike mit der Musik von Christoph Willibald Gluck.

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Das war der elegante Chanson de Martin von Edward Elgar hier bei uns bei Klassikradio am Montagnachmittag. Ja, die Fußballfans der deutschen Nationalmannschaft, die müssen jetzt ganz stark sein, denn es gibt traurige Nachrichten. Eine zweite Untersuchung im DFB-Camp hat jetzt ergeben, dass sich Nico Schlotterbeck im Spiel gegen die Elfenbeinküste am letzten Samstag einen Bänderriss im linken Sprunggelenk zugezogen hat. Und das ist das WM-Aus für den Innenverteidiger. Er fällt mindestens 8 Wochen aus und nach Schlotterbecks WM-Aus muss jetzt Antonio Rüdiger Deutschland und dem DFB-Team helfen. Nächstes Spiel ist ja jetzt am Donnerstag gegen Ecuador um 22 Uhr. Also damit gehen ganz, ganz liebe Genesungsgrüße raus an Nico Schlotterbeck und auch an die Family nach Waiblingen, die den Sohnemann jetzt auch wieder mental aufbauen dürfen.

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8: Ja, einen schönen Nachmittag wünsche ich Ihnen gleich um 14:30. Vielleicht Sie mit der zweiten Portion Eis des Tages oder vielleicht mit einem kühlen Getränk oder einem warmen Minztee. Was sind denn so Ihre Abkühlungstipps? Ich weiß, das hört sich irgendwie so abgedroschen an. Man hat irgendwie alles schon mal gehört. Aber vielleicht gibt es noch so einen super tollen Geheimtipp. Können Sie mir jederzeit gerne mal schreiben an die 0821 50 70 50 70. Der direkte coole Draht hier zu mir ins Studio. Und gleich jetzt wundervolle Klänge von Josef Haydn. Max Reger habe ich mit dabei und wir starten mit Johann Baptist von Halle.
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Musik, wie ein erfrischender Sprung ins kalte, nass. Power und Kraft pur, so fühlt sich das immer für mich an. Vielleicht geht es in ihr nicht. Was Rising Above war das eben von Alberto Giulioli und Jeff Lawson. Das sind die New Classics hier bei Klassikradio am Montagnachmittag. Und nach diesem heißen Sommerwochenende geht es auch in dieser Woche so weiter. Wir wissen alle, ja, viel trinken und im Schatten bleiben. Und Haiger Nice hat uns geschrieben, ein Foto von Snoopy, dem weltberühmten philosophierenden Beagle und bekanntester Figur aus der US-Comic-Serie The Peanuts, geschickt. Da liegt er auf dem Rücken und hat ein Schild vor sich stehen. Morgens eine Portion Eis, mittags und abends. Und Haiger Nice schreibt, liebe Frau Berger, eine Empfehlung von Snoopy, auch wenn lauwarmer Tee besser wäre. Indoor eingesperrt, aber dafür Klassikradio. The Whole Day hilft immer bei diesen Temperaturen. Liebe Grüße aus dem Schmelztiegel Hannover, Haiger Nice. Schöne Grüße nach Hannover zurück. Und für den nächsten Abkühler, ja, dieser Stunde gibt es jetzt Josef Haydn und seine Sinfonie Nummer 76.

Das Thema aus den Variationen über ein Thema von Beethoven war das von Max Reger hier bei Klassik Radio. 14 Uhr und gleich 46 haben wir es einen schönen Montagnachmittag. Weiter mit legendärer Filmmusik und zwar aus Die glorreichen Sieben. Das unvergleichliche Thema mit der Musik von Elmar Bernstein. In diesem Sinne wünschen wir Ihnen einen erfolgreichen Montagnachmittag und eine erfolgreiche Woche.

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4: Ja, ganz genau. 15 Uhr, schönen Nachmittag, wünsche ich Ihnen übrigens ein perfekter Ort zum Abkühlen. Und sollten Sie heute vielleicht auch frei haben, dann empfehle ich den Keller, ja, den nochmal aufzuräumen. Wer weiß, was sich denn da in irgendwelchen Kisten noch verbirgt, was man dann wiederfindet. Und besondere Vorsicht und Aufmerksamkeit ist bei kleinen Büchlein geboten. Denn so sah das auch am Anfang mit einem Mozart-Werk aus, das jetzt entdeckt wurde. Die ganze unglaubliche Geschichte, die habe ich in gut 4 Minuten für Sie mit dabei.
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Schönen Nachmittag mit Klassik Radio und das war die Orchesterversion aus der Oper von Don Giovanni, La Cedrella della Mano in der Orchesterversion vom großen Wolfgang Amadeus Mozart, natürlich die Musik. Und von ihm ist jetzt ein unbekanntes Manuskript in der französischen Nationalbibliothek entdeckt worden. Einem Musikwissenschaftler war bei der Untersuchung einer Klatte die rundlichen, leicht nach vorn geneigten Violinschlüssel aufgefallen. Auch Vergleiche mit anderen Manuskripten und das verwendete Papier sprach eindeutig dafür, dass die Noten von Mozart stammen. Und das Mozarteum in Salzburg hat dies jetzt auch bestätigt. So spannend. Da denkt man immer, es ist alles schon entdeckt worden, aber na, weit gefehlt. Also in diesem Sinne, wenn Sie einen kühlen Ort in diesen Tagen brauchen, vielleicht mal den Keller aufsuchen. Wer weiß, was sich dann da noch so in irgendwelchen Kartons oder Schubladen auffinden lässt. Wer weiß, auch irgendwelche Manuskripte vielleicht von großen Komponistinnen und Komponisten. Schönen Nachmittag wünschen wir Ihnen an diesem 22. Juni mit der Ouvertürensuite von Fasch.

gerade auf seiner großen Sommertournee, die Millennium Symphony Open Air Tournee durch Deutschland und Österreich, und präsentiert dabei die größten Hits der letzten 25 Jahre, gemischt natürlich typisch Crossover-like mit Pop und natürlich auch der Klassik. David Garrett haben wir eben gehört, den Star-Violinisten, hat mit dem Deutschen Symphonieorchester Berlin gespielt, die Vocalise von Rachmaninow. Einen schönen Montagnachmittag wünsche ich Ihnen. Vielerorts können vereinzelt heute ein paar Wärmegewitter auch mit dabei sein. Vielleicht ist es auch so die Kühle, die mal zwischendurch so hereinweht bei uns hier am Studiofenster, wenn ich rausgucke, auch ein paar große kleine Regentropfen. Ja, das sind ja Sommerregentropfen, insofern nicht so schlimm. Wir begleiten Sie mit wundervollen Klängen. Musik eigentlich schon, die passt auch für den Abend schon so. Jetzt für die Sternengucker-Fans unter Ihnen. Joe Blankenburg und Elo Miel habe ich gleich mit dabei nach Mahlers 5. Sinfonie.

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4: Einen wunderschönen Nachmittag. Kurz nach 3:30 haben wir's. Erdbeerzeit in Deutschland, in Österreich und der Schweiz. Und was das, dieses Superfood, jetzt mit einem Drive-In zu tun hat, was man ja eher so von den Fastfood-Ketten kennt, das erzähle ich Ihnen in gut 10 Minuten nach wunderschönen Klängen von Händel, die drei Tänze aus der Oper Oreste. Und hier ist Antonín Dvořáks, der slawische Tanz.
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volle Klänge. Hier bei uns bei Klassikradio die drei Tänze aus der Oper Oreste mit der Musik von Georg Friedrich Händel. Schönen Nachmittag wünsche ich Ihnen an diesem weiteren heißen Junitag. Mittendrin sind wir ja in der Erntezeit. Ich habe am Wochenende auch bei einer Freundin im Garten Kirschen geerntet. Und in der Erdbeerzeit sind wir ohnehin ja auch noch und in Nordrhein-Westfalen auf einem Hof in Bottrop-Kirchhellen. Da hat jetzt ein Erdbeer-Drive-In eröffnet. Ja, das kennt man ja aus diesen Fastfood-Ketten. Doch statt Burger und Pommes gibt es frische Erdbeeren oder auch Erdbeermilchshakes, ganz verschiedene Sachen, Softeis mit Fruchtsoße, Waffeln und Erdbeeren, also richtig alles das, was ein Erdbeerfan braucht. Und Kunden fahren einfach durch einen Torbogen auf die Bestellspur, wählen die Produkte am Tor-Touchscreen aus und bezahlen dann einfach per Karte. Wenige Meter weiter reichen dann die Mitarbeiter die süßen Leckereien durchs Seitenfenster und wer jetzt zu Fuß da auch noch ankommt, kann auch den separaten Walk-In-Bereich nutzen. Also eine schöne Idee, schöne Grüße auch an alle, die vielleicht gerade frische Erdbeeren genießen, so frisch aus dem Kühlschrank. Ach, sehr fein. Dazu wunderbare Klassik jetzt von Josef Wölfel, sein Klavierkonzert Nummer 4.

Entspannung pur, Entschleunigung pur. Hier bei uns bei Klassik Radio mit der Meditation aus der Oper Thaïs von Komponist Jules Massenet. So klingt er der Montagnachmittag. 15 Uhr gleich 49 haben wir's. Und weiter geht's mit wunderbarer Filmmusik. Das Thema aus großartigen Klängen von Mr. John Williams, nämlich aus dem Film Jurassic Park.

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2: Im Studio Silas Quiring, guten Tag. Britenpremier Starmer tritt zurück. Vance zuversichtlich nach erster Gesprächsrunde mit dem Iran. Der Druck ist zu groß gewesen. Der britische Premierminister Keir Starmer tritt zurück. Das kündigte er heute an. Starmer und seine Labour-Partei waren vor 2 Jahren mit deutlicher Mehrheit ins Amt gewählt worden. Aktuell sind die Umfragewerte aber sehr schlecht. Bei den Kommunalwahlen gab es zuletzt eine Klatsche für die Labour-Partei. Zuletzt war der Druck auf Starmer auch innerhalb seiner eigenen Reihen gestiegen. Nachfolger will sein Labour-Konkurrent Andy Burnham werden. Er ist derzeit einer der beliebtesten Politiker Großbritanniens. J.D. Vance hat eine positive Bilanz der ersten Verhandlungsrunde mit dem Iran gezogen. Eine sehr gute Grundlage für eine endgültige Einigung, sagte der US-Vizepräsident am Verhandlungsort in der Schweiz. Teheran habe zugestimmt, wieder Inspektoren der Internationalen Atomenergiebehörde einzuladen. Für Nico Schlotterbeck ist die Fußball-WM gelaufen. Der DFB-Verteidiger hat sich in der Partie gegen die Elfenbeinküste schwerer verletzt. Diagnose: Bänderriss im linken Sprunggelenk. Das bedeutet mindestens 8 Wochen Pause. Für Schlotterbeck rutscht Antonio Rüdiger in die Innenverteidigung.
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3: Ich habe gleich die perfekte Abkühlung für Sie mit dabei. Das hat mit dem Himmelszelt zu tun, könnte man so sagen. Wundervoller Klassik und einem großartigen Raum, in dem es natürlich eine Klimaanlage gibt. Mehr dazu in gut 5 Minuten. Und was das mit Johann Sebastian Bach zu tun hat, auch das werden wir aufklären. Und hier ist Puccini für Ihren Nachmittag.
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Genau, der richtige Soundtrack für diesen Sommermontag. Das war Summertime aus Porgy and Bess von George Gershwin hier bei Klassik Radio an diesem Nachmittag. Und einen coolen Tipp habe ich für Sie, eine musikalische Abkühlung im wahrsten Sinne des Wortes. Und zwar, wenn Sie auf ferne Galaxien und Sternenhimmel stehen, ohnehin ja Klassik-Fan sind, da gibt es Bach in Space. Das ist ein ganz tolles Konzertkonzept, überall in Deutschland, Österreich und der Schweiz zu erleben. Auf einer riesigen Leinwand, da erstrahlen gestochen scharfe NASA-Aufnahmen in Farbe, die man sonst nur aus Science-Fiction-Filmen kennt. Und dazu wird dann live am Klavier die Musik von Johann Sebastian Bach gespielt. Mal kraftvoll, mal zart und immer wieder überraschend. Vielleicht ist das ja was für Sie. Ihn haben wir jetzt auch mit dabei, Johann Sebastian Bach und Jesus bleibet meine Freude.

ganz zarte, weiche Klavierklänge für den Montagnachmittag. Das war Mozarts Klavierkonzert Nummer 21. Und damit fächer ich Ihnen mal so ein bisschen kühlen Wind zu. Einen schönen Nachmittag wünsche ich Ihnen so zwischen den nächsten Terminen und vielleicht und hoffentlich ja einer Trinkpause. Gibt es weiterhin coole Klassik von uns jetzt mit Ruthven Williams und The Lark Ascending.

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8: Kurz nach 16:30 haben wir es. Und was haben Jan Vogler, Bill Murray und Rolando Villazón gemeinsam? Die Auflösung, die gibt es in gut 7 Minuten nach wundervollen New Classics von Hal und Jane Long. Und hier ist Karl Bagés Sinfonie Nummer 12.
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0: Perfekte Klänge für diesen heißen Junitag heute, der 22. Juni. Das waren die New Classics von Komponistin Helen Jane Long, The Aviators. Hier ist Klassikradio. Schönen Nachmittag wünsche ich Ihnen und einen schönen Start in die neue Woche auf jeden Fall. Bald geht es ja auch schon wieder Richtung Feierabend. Und Kollege Rolando Villason, der freut sich natürlich wieder auf Sie. In gut 2,5 Stunden ist es soweit, seine Sendung hier bei uns bei Klassikradio, Klassikradio Furioso. Und vor allem freut er sich auf Ihre Fragen. Können Sie ihm jederzeit eine Frage stellen? Auch ganz einfach über unsere WhatsApp-Nummer, die 0821 50 70 50 70. Und Simone Knapp aus Ansbach, die wollte kürzlich wissen, wenn sich Rolando in ein Tier verwandeln könnte, in welches würde er sich denn verwandeln?
1: Also ich als Kind wollte immer ein Drachen sein. Es ist kein echtes Tier, aber ein Bär kann auch sein oder ein Einhorn. Normalerweise fantastische Tiere liebe ich, und aber Drachen, die kann fliegen, die kann Feuer von den Mund rausbringen. Und also die sind einfach fantastisch. Aber eine freundliche Drache würde ich gerne sein.
0: Das kann ich verstehen, freundlicher Drache, das klingt auch auf jeden Fall gut. Ab 19 Uhr seine Sendung hier bei uns bei Klassikradio ganz exklusiv. Rolando Villason, seine Sendung Klassikradio Furioso mit Ihren Fragen, auch heute wieder ab 7.

Hier ist Klassikradio und das war das wundervolle Ave Maria von Franz Schubert, unter anderem mit Solist Jan Vogler am Cello. Übrigens, Cellist Jan Vogler, der sehr eng mit Hollywood-Star Bill Murray befreundet. Und die beiden sind auch regelmäßig auf internationalen Bühnen zu genießen mit dem Programm New Worlds. Also Vogler spielt, aha, was für eine Überraschung auf seinem Cello. Und Bill Murray, der liest Texte von zum Beispiel Arthur Miller oder Ernest Hemingway. Ganz tolles Projekt, sehens- und auch hörenswert.

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7: Im Studio Silas Quiring, guten Tag. Hitze sorgt in den nächsten Tagen für hohe Belastung. Britenpremier Starmer tritt zurück. Die Menschen im Westen und Süden

0: Deutschlands müssen auch in den kommenden Tagen mit Saunatemperaturen bis zu 40 Grad rechnen. Besonders in den Städten, wo die Gebäude dicht an dicht stehen, bleibt die Wärmebelastung hoch und kann damit gefährlich werden. Wichtig, viel Wasser trinken und wenn es geht, in kühlen Innenräumen bleiben. In den aufgeheizten Wäldern steigt außerdem die Waldbrandgefahr. In Frankreich und Belgien wurden wegen der Hitze bereits Züge gestrichen. Es ist bereits die zweite Hitzewelle in Westeuropa innerhalb eines Monats. Der britische Regierungschef Keir Starmer legt den Vorsitz seiner Labour-Partei nieder. Das bedeutet, dass er auch sein Amt als Premierminister verlieren wird. Er hat bereits mit König Charles gesprochen. Starmer stand seit Monaten schwer unter Druck. Zuletzt kehrten ihm auch mehrere seiner Minister den Rücken. Es ist eine Schocknachricht für Deutschland bei der Fußball-WM. Wie schon befürchtet, hat sich Verteidiger Nico Schlotterbeck schwerer verletzt. Mit einem Bänderriss im Sprunggelenk fällt er für den Rest des Turniers aus. In der Innenverteidigung übernimmt nun Antonio Rüdiger Schlotterbecks Platz.
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2: Ja, Sommerzeit im Klassikradioland. Viel trinken muss ich nicht ohnehin noch erwähnen, wissen Sie ja. Und wenn möglich, große Anstrengungen vermeiden. Oder Sie ja, lassen sich einfach mal durch einen Wassernebel laufen. Ja, die ganze Auflösung gibt es in gut 10 Minuten, denn Dresden kann da oder sucht da aktuell Probanden. Können Sie mal ausprobieren. Die ganze Geschichte erzähle ich Ihnen gleich. Und hier ist Donizettis Una Furtiva Lacrima.
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Das war der erste aus den drei deutschen Tänzen von Wolfgang Amadeus Mozart hier bei uns bei Klassikradio. Ja, und wir sind mittendrin im Sommer 2026. Ganz liebe Grüße gehen raus an dieser Stelle nach Dresden, denn da untersuchen derzeit die Forscher der TU Dresden die Wirkung von Wassernebel gegen Hitze mit sogenannten Nebelduschen, die aus feinen Düsen einen Wasserstrahl zerstäuben. In Tropennächten kühlen Räume ab, Arbeitsplätze sind nur eingeschränkt nutzbar und auch im urbanen Freiraum sind die kühlen Oasen rar. Das haben die Forscher in der Projektbeschreibung jetzt mitgeteilt. Besonders betroffen seien natürlich Blockkonstrukte als typisch urbanes Wohn- und Arbeitsumfeld. Und Probanden können sich von dieser kühlenden Wirkung jetzt selbst überzeugen an sogenannten Versuchsanlagen. Zum Beispiel geht es um die Nebelduschen im Innenhof des Chemiebaus am TU-Hauptcampus, um den Innenhof des Atriums am Rosengarten und um den Innenhof des MTZ am Uniklinikum. Also Anlagen würden an heißen Tagen mit mehr als 27 Grad Celsius in Betrieb sein. Also das passt ja heute auf jeden Fall. Und falls Sie es heute nicht schaffen, dann in den nächsten Tagen. Wir haben für Sie das Harfenkonzert Nummer 6 von Händel und das sind leichte, wundervolle Klänge mit der Staatskapelle Dresden.

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Das war die Taube aus der Vögelsuite von Otto Dino des Piggy hier bei Klassik Radio. Das ist Musik zum Wohlfühlen und Entspannen. Wir sind der musikalische Ventilator, wenn gerade keiner in der Nähe ist. Mit wundervollen Klängen aus Finnland, jetzt von Jean Sibelius. Hier ist die Suite Charakteristik.

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11: Zitrone, Erdbeer, Schocki oder Vanille, was ist denn Ihre Lieblingseissorte? Pinocchio ist ja das Eis des Jahres 2026 und wir werden uns gleich nochmal eine Abkühlung auch holen, oder? Außerdem musikalisch, ja, wundervolle Abkühlung, die habe ich jetzt mit dabei, und zwar die Forelle aus dem Forellenquintett von Franz Schubert. Wir stellen uns mal so einen kühlen, erfrischenden Bach vor.
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0: Klassiker Radio mit Chaconne aus der Oper Armide von Christoph Willibald Gluck. So klingt er, der Montagabend. Und ach, ganz ehrlich, Eis geht eigentlich immer, oder? Dieses Jahr übrigens Matcha-Eis ja total im Trend, aber auch Apfelstrudel oder Sesameis, da kommt fast keiner mehr dran vorbei. Und das Eis des Jahres, das ist übrigens das Pinocchio-Eis in Anlehnung an den Schöpfer der berühmten Holzpuppe Carlo Collodi, der in diesem Jahr seinen 200. Geburtstag gefeiert hätte. Ihn lassen wir mit dem Eis quasi hochleben. Und was sind Ihre Favorites?
1: Pistazie und tatsächlich Salzkaramelle. Also ich habe zwei Sorten. Und das seit Jahren ununterbrochen gegessen.
2: Mein Lieblingseis, Mango. Ich stehe einfach auf Mango, ganz im Allgemeinen. Egal, der Geschmack von Mango.
3: Amarena Kirsch. Dieses Kirscharoma, das ist hervorragend. Ja, das mag ich sehr gern.
4: Pistazie, weil es intensiver in Geschmack ist.
0: Also, wir wünschen eine süße Überraschung. Lassen Sie es gut gehen. Machen Sie es heute ein bisschen lockerer und ja, entspannen Sie. Und dazu natürlich Klassikradio. Wie passend.

Felix Mendelssohn-Bartholdy war das auf Flügeln des Gesanges Nummer 2. Schönen frühen Abend wünsche ich Ihnen. Vielleicht sind einige schon unterwegs nach Hause oder ohnehin zu Hause angekommen. Dazu feinste Filmmusik, ganz ruhige, entspannte Klänge von Clint Eastwood aus dem Film Erbarmungslos. 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Hoffentlich auch mit Ihnen, mit unserer wunderbaren Nacht der Filmmusik. 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
3: Im Studio Silas Quiring, guten Abend. WM aus für Schlotterbeck. Hitze sorgt in den nächsten Tagen für hohe Belastung. Die böse Vorahnung hat sich bestätigt. Für Nico Schlotterbeck ist die WM gelaufen. Der deutsche Innenverteidiger hat sich in der Partie gegen die Elfenbeinküste schwerer verletzt. Diagnose: Bänderriss im linken Sprunggelenk. Das bedeutet mindestens 8 Wochen Pause. Deutschland ist am Donnerstag im letzten Gruppenspiel gegen Ecuador gefordert. Bereits heute sind 2 der WM-Top-Favoriten wieder im Einsatz. Titelverteidiger Argentinien bekommt es mit Österreich zu tun und Frankreich spielt gegen den Irak. Die weiteren Duelle: Norwegen-Senegal und Jordanien-Algerien. Die Menschen im Westen und Süden Deutschlands müssen auch in den kommenden Tagen mit Saunatemperaturen bis zu 40 Grad rechnen. Besonders in den Städten, wo die Gebäude dicht an dicht stehen, bleibt die Wärmebelastung hoch und kann damit gefährlich werden. In den aufgeheizten Wäldern steigt außerdem die Waldbrandgefahr. Die Fortschritte bei den Friedensgesprächen

0: Gespräche zwischen den USA und dem Iran machen sich positiv bei uns an den Tankstellen bemerkbar. Diesel hat laut ADAC am Wochenende erstmals wieder weniger gekostet als vor dem Irankrieg, im Schnitt 1,73 Euro. Allerdings, in anderthalb Wochen läuft der Tankrabatt wieder aus.
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2: Ja, schöne Grüße nach Österreich. Wir drücken die Daumen unserem Nachbarland. Heute Abend geht es ja ab 19 Uhr wieder weiter beim Fußball, bei der Fußball-WM. Sprechen wir gleich noch drüber. Haben natürlich die passenden österreichischen Klänge in dieser halben Stunde mit dabei. Und wir starten mit Verdi und dem wohl berühmtesten Trinklied überhaupt der Geschichte aus der Oper La Traviata. In diesem Sinne, hoch die Gläser mit Wasser oder einer Schorle und stoßen Sie an, vielleicht schon auf den Feierabend.
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Klassik gerade mit dem Nocturne aus der Oper Pan Vojvoda und der Musik von Nikolai Rimsky-Korsakow. Schönen Montagabend wünsche ich Ihnen. Wir kühlen Sie gedanklich zumindest mal so ein bisschen ab mit ganz ruhiger Klassik und ganz liebe Grüße an dieser Stelle nach Österreich. Ich drücke die Daumen. Um 19 Uhr geht's heute ja ran gegen Argentinien und mit Musik jetzt von einem Österreicher. So geht's durch den Montagabend. Hier ist natürlich Joseph Haydn und seine Sinfonie Nummer 63.

Belli Vedremo aus der Oper Madama Butterfly mit der Musik von Puccini hier bei Klassik Radio. So geht's entspannt durch diesen heißen Montagabend. Schön, dass Sie bei uns sind. Übrigens Grüße an den Bodensee. Ja, vor 3 Jahren stand Madama Butterfly auf der Seebühne in Bregenz auf dem Programm. Und heute in 4 Wochen ist Premiere der aktuellen Oper, und zwar von La Traviata, in diesem Jahr auf der Seebühne zu sehen. Vielleicht sind Sie ja auch mit dabei.

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5: Ich habe wundervolle Klänge für Sie mit dabei in dieser halben Stunde. Ganz entspannte Klassik von John Rutter aus den Five Meditations for Orchestra. Johann Christian Bach um kurz nach 6:30. Mit ihm geht es ganz entspannt auch in diesen frühen Abend und seiner Sinfonie in B-Dur.
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Wundervolle Klassik, ganz ruhige Klänge aus Five Meditations for Orchestra von John Rutter. Damit werden wir gleich schon mal ein bisschen ruhiger und ja, das Schwitzen wird auch ein kleines bisschen weniger, zumindest in Gedanken. Also wir können uns ja auch mal so ein bisschen runterkühlen. Christina aus Stuttgart hat uns gerade eine Nachricht geschrieben an unsere WhatsApp-Nummer, die 0821 50 70 50 70. Sie hat gerade auch schon Feierabend, hatte schreibt, hallo liebes Klassik-Radio-Team, ich genieße euch auf meiner Terrasse, mein kleiner Pudel Pimperl, wie der Hund von Mozart, ach, spannend, genießt auch und springt musikalisch immer in unser kleines Planschbecken, das wir hier ganz kürzlich aufgebaut haben. Vielen, vielen Dank für die schöne Klassik und die tolle Begleitung durch den Tag. Ihr seid großartig. Ja, schöne Grüße nach Stuttgart. Vielen, vielen Dank fürs Kompliment und weiterhin natürlich viel Freude mit Klassikradio. Und hier ist die Sinfonie in G-Moll und Leopold Kosluch.

Schumanns Klavierkonzert in A-Moll war das, der zweite Satz, den wir daraus gehört haben, hier bei Klassik Radio an diesem Montagabend. So, ich übergebe an meinen lieben Kollegen Rolando Villason. Viel Spaß mit ihm gleich ab 19 Uhr in seiner Sendung Klassik Radio Furioso. Ich wünsche Ihnen einen coolen Montagabend. Ja, nehmen Sie sich eine Auszeit, machen Sie es gemütlich, tun Sie sich was Gutes, vergessen Sie das Trinken nicht. Und ich freue mich, wenn wir uns morgen wieder hören, ab 2 zur alten Frische natürlich. Und viel Spaß jetzt mit Rolando und Claudio Monteverdi.

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7: Hola, hola, hola. Herzlich willkommen, liebe Zuhörerinnen und Zuhörer, hier bei Klassik Radio Furioso. Anfang diese Woche und ja, schon letzte Woche von Juni. Wir sind Sommer offiziell. Gestern war die längste Tag des Jahres und ja, auch für die Fußballfans. Uff, Deutschland hat gewonnen. Also, los geht's mit Franz Leher und der Vorspiel von seiner dritte Akt aus die Opera Tatiana.
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Georg Friedrich Händel hier bei Klassik Radio Furioso mit dem vierten Satz aus einer Feuerwerk-Musikversion für Streicherorchester. Und genau diese Lied, die wir werden jetzt hören, Malinconia Ninfa Gentile, habe ich gestern in einem italienischen Programm gesungen in Deutschland. Und das habe ich auch mit der Orchestra del Maggio Musicale Fiorentino aufgenommen, unter der Leitung von Marco Armiliato. Genau diese Version hören wir jetzt.

Humoresque von Antonin Dvorak haben wir gerade gehört. Und Tim Deeg aus Wachenheim an der Weinstraße, ganz genau, hat das geschrieben. Lieber Rolando, ich würde von dir gerne wissen, wie du musikalisch betrachtet den Unterschied zwischen deinem lieben Mozart und meinem lieben Beethoven empfindest. Ich höre dich jeden Abend mit Freude. Also natürlich zwei Genie und Beethoven hat auch viel von Mozart genommen. Und aber dann natürlich seine eigene musikalische Gespräch gefunden, erfunden und zu dem Welt gegeben. Und es gibt so wie eine Macht von Erde, von der Seele, die kommt raus aus der Musik von Beethoven. Es kommt etwas natürlich in der Richtung romantisch, aber es bleibt noch total klassisch. Und mit Mozart ist es klassisch, auch wenn in eine von den letzten Stücken oder auch die Stücken, die hat in der Molltonalität geschrieben, man hört schon die Zukunft der Musik. Also zwei wunderbare Musiker, die wir lieben hier bei Klassik Radio Furioso und überall in der Welt. Und nächstes Jahr, wir feiern auch ein bisschen Beethoven in der Mozartwoche 2027. Wir haben zum Beispiel die 9. Sinfonie mit dem Wiener Philharmoniker unter der Leitung von Herr Thielemann. Und dazu gibt es andere Werke von Beethoven mit viele Werke von Wolfgang Amadeus Mozart. Mozartwoche 2027 in Salzburg. Und jetzt hören wir nicht Beethoven, aber Mozart den zweiten Satz aus einer Klavierkonzertnummer 26.

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3: Hola, hola, hola. Jawohl, herzlich willkommen hier mit unserer Sendung Klassik Radio Furioso. Mit suo amigo el loco Rolando Villason. Wir hören jetzt Musik von Charles Gounod komponiert, den fünften Satz aus Le Troyen, Faust-Ballett-Musik.
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Den Concerto für zwei Flöten in G-Dur von Domenico Cimarosa hier bei Classic Radio Furioso. Ganz genau den dritten Satz aus diesem wunderbaren Konzert haben wir gerade gehört. Ihr kennt es sicher, liebe Zuhörerinnen und Zuhörer, manchmal ist man mit dem Kopf woanders und vergisst etwas im Zug oder im Taxi. Ist mir auch schon passiert. Und auch meinem lieben Kollegen, der wunderbare Jojo Ma. Nach einem Auftritt in der Carnegie Hall hatte er sein Cello im Kofferraum des Taxis vergessen. Eieiei, aber das Cello war ungefähr 2,5 Millionen Dollar wert. Hoho. Er hat sicher einen riesigen Schreck bekommen. Eine wilde Suchaktion nach dem Taxi ist gestartet worden und glücklicherweise am Ende hatte er sein Instrument zurück. Uiuiui. Also, wir hören ihn jetzt mit Tom Koppmann als Dirigent und dem Amsterdamer Barockorchester. Wachet auf, ruft uns die Stimme. Diese Kantata von Johann Sebastian Bach arrangiert für Cello und Orchester.

Hochzeitsmarsch von Toivo Kola hier bei Classic Radio Furioso. Und hier kommt noch eine Frage. Desire Heid aus der Schweiz sagt: Hola Rolando, schön bist du wieder da. Ich möchte gerne wissen, wo und wann du Begeisterung gefunden hast zum Singen von Opera. Also erst, weil ich habe die Stimme von Placido Domingo gehört, aber das war nicht Opera, das waren Crossover-Liedern, Beatles und auch andere Musik. Und ich habe alles gelernt, aber ich habe versucht, wie diese wunderbare Sänger zu singen. Ich war so 12 oder 13 Jahre alt. Aber dann habe ich ihn in einer Sendung im Fernsehen gesehen als Hoffmann, in Hoffmanns Erzählungen von Offenbach. Und da war ich verrückt von Opera. Wie er hat gespielt und diese Geschichte und diese Rolle. Und ich freue mich, dass ich werde eine neue Produktion in St. Gallen, Hoffmann Erzählungen, singen. Gleiche Opera, die hat mein Herz zum Tanzen gebracht mit Placido Domingo. Und jetzt, wir haben noch ein paar Minuten und wie Deutschland, wir haben noch ein letztes Tor. Dmitri Schostakowitsch in der letzten Minute mit die Hornisse Romanze. Jawohl. Und mit das, liebe Zuhörerinnen und Zuhörer, sage ich tschüss, tschüss, tschüss, tschüss. Und ich hoffe, wir treffen uns morgen ab 19 Uhr. Oh, es ist warm, aber es wird frisch bei Classic Radio Furioso. Immer. Bis dann.

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3: Ich wünsche Ihnen einen entspannten Montagabend und es ist heiß im Klassikradioland. Ein Glück, dass jetzt der Abend startet. Die Temperaturen, die gehen runter und wir genießen jetzt gleich mit Klavierklängen, gespielt von einem Roboter. Wie das funktioniert und wie das immer noch nicht ganz an menschliche Hände rankommt, das erzähle ich Ihnen gleich. Aber erstmal spielt Andreas Pistorius für uns. Des Abends von Robert Schumann.
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Ihr Montagabend mit Klassikradio. Das war die Streicherserenade in E-Dur von Antonín Dvořák. Die hohen Temperaturen, die halten wir aus, indem wir entspannt bleiben. Viel trinken natürlich auch, das auf gar keinen Fall vergessen. Dieser Pianist hier, der braucht nur wenig Wasser, denn es ist ein Roboter. Den haben US-Wissenschaftler entwickelt und der hört ein Stück, also egal was für ein Musikstück, ob jetzt Orchester oder Pop oder was auch immer, der hört das einmal und kann das dann direkt in Klaviernoten übersetzen. Das Problem ist nur, er kann es spielen, aber eben ohne Emotionen. Das ist wirklich faktisches Spielen und so hört sich das dann an. So ein bisschen wie ein Fünfjähriger, der gerade gelernt hat, alle meine Entchen zu spielen. Gut, um Stücke fürs Klavier zu übersetzen, funktioniert es, aber dann doch lieber wirklich menschliche Hände spielen lassen. Für uns spielt jetzt das Dresdner Kammerorchester, die Ouvertüren-Suite im B-Dur, der siebte Satz von Johann Friedrich Fasch.

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1: Jetzt nochmal ein Eis gönnen. Wirklich das beste Dessert bei diesem Wetter. Und mit dabei ist die Musik von Mozart. Von dem wurde jetzt neue Musik gefunden. Wirklich ein Megafund in Frankreich. Wann und wo Sie diese neuen Stücke hören können, das erzähle ich Ihnen gleich nach zwei Mozart-Fans. Johannes Brahms. Und den Anfang, den macht Peter Tschaikowski. Sein Konzert für Violine und Orchester, das ist der zweite Satz.
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Ludwig van Beethoven vertont unseren Sommerabend. Das war sein drittes Klavierkonzert, der zweite Satz bei Klassikradio. Musik zum Wohlfühlen und Entspannen. Schon im Februar hat es einen Megafund gegeben, aber da wurde der noch nicht geteilt, denn es musste erst sichergestellt werden, dass er echt ist. Ein neues Notizbuch von Wolfgang Amadeus Mozart. Das wurde in Frankreich gefunden. Das muss natürlich erstmal genauestens analysiert werden, bevor es jetzt mit uns geteilt werden kann. Und es ist wirklich eben ein Notizbuch von Mozart. Wir haben neue Mozart-Musik. Wirklich, das ist der Wahnsinn, dass das im Jahr 2026 immer noch passiert. Jetzt aber der Haken. Wir müssen uns noch ein bisschen gedulden, bis wir die Musik hören. Die Musik, die wurde schon streng geheim aufgenommen. Wir wissen bis jetzt nur, dass es eine Komposition für die Querflöte und für die Harfe ist. Und Mozart hat diese einfach gehalten. Er hat sie nämlich für eine Schülerin komponiert, die er selbst als unbegabt beschrieben hat. Also ja, aber so wie wir Mozart kennen, sind auch diese Stücke genial. Im Laufe der Woche werden wir die Stücke das erste Mal hören und als erstes werden Sie die natürlich bei Klassikradio hören. Und bis es soweit ist, genießen wir Mozart. Das ist seine 40. Symphonie, der zweite Satz.

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1: Schön, dass wir den Montagabend zusammen genießen. Endlich wird es etwas kühler mit der späten Uhrzeit. Und das feiern wir gleich mit Filmmusik von Hans Zimmer. Der bekommt im Oktober den, ja, Oscar der Klassik, nennt man ihn gerne, den Opus. Wofür? Das erzähle ich Ihnen gleich. Nach Klängen aus Spanien, die zum Wetter passen. Der Tango von Isaac Albéniz.
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Edvard Griegs Morgenstimmung. Erfrischende Musik für den Sommerabend. Klassikradio, jetzt mit Hans Zimmer, die Filmmusiklegende. Und er wird im Oktober in Deutschland ausgezeichnet mit sowas wie dem Oscar der Klassik, dem Opus Klassik. Nur der Opus kündigt eben direkt an, wer gewinnen wird. Und das hat Hans Zimmer. Die Filmmusik des Jahres hat er gewonnen für die ARD-Serie Schwarzes Gold. Die Preisverleihung, die ist dann im Oktober in Berlin, also können wir damit rechnen, dass Zimmer dann auch mal wieder in Berlin sein wird. Und wir feiern ihn jetzt schon mal mit seiner einmaligen Filmmusik und hier gibt wirklich Zimmer alles. Seine Spezialität, große Klänge, allein wie er hier die Kirchenglocken eingearbeitet hat, das ist Gänsehaut pur. Das ist Chevalier de Sangreal aus dem Film The Da Vinci Code Sakrileg, gespielt vom Klassikradio Pops Orchestra.

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1: Einige Gewitter im Klassikradioland, gut, die bringen Abkühlung, genau wie beruhigende Klänge vom Bach. Und was Bach mit der NASA zu tun hat, das erzähle ich Ihnen gleich. Nach Haydn, Mozart und den Anfang, den macht Johannes Brahms. Seine dritte Symphonie, das ist der dritte Satz.
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Das 10. Klavierkonzert von Joseph Haydn. Der zweite Satz am Montagabend bei Klassikradio. Die Sonne ist gerade erst untergegangen, mitten im Sommer. Und vielleicht sehen Sie gerade schon die ersten Sterne. Sterne können Sie bald auch zur Musik von Johann Sebastian Bach beobachten. Bald startet eine Tour durch Deutschland und Österreich. Bach in Space. Da werden Originalaufnahmen von der NASA und der ESA gezeigt und dabei halt eben Soloklavier gespielt. Sowas wie Space-Kino mit der besten Musik. Die Tour startet dann im Dezember und Bach, dem kommt sie jetzt schon hier bei Klassikradio. Sein Konzert für Violine, Streicher und Basso Continuo. Das ist der zweite Satz.